0: Nein, so ich auch nicht davon.
1: Reporting Linda Webster.
0: I'll take that 911 call.